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1: Hallo zusammen, hier ist wieder Frank Fleming mit der Musikkiste. Und in der heutigen Sendung möchte ich euch auf meiner Zeitreise der Geschichte des Ostrock in die jüngere Vergangenheit, das heißt in die Jahre 1995 bis 2000 mitnehmen. Es ist die Zeit, in der die sogenannte erste Ostalgiewelle auf ihren Höhepunkt zusteuert und sogar solch angesagte Sender wie Viva oder die westdeutsche Musikzeitschrift der Musikexpress mehrteilige Specials über das Phänomen Ostrock bringen. Wie es dazu kam, ist hinreichend bekannt. Bereits 2 bis 3 Jahre nach der Wende hatte das ehemalige ostdeutsche Publikum begonnen, die Musik und das Lebensgefühl ihrer eigenen Jugend wiederzuentdecken und war nach aller Euphorie zu einem realistischen Bild auf das Geschehen vor und nach 1989 gelangt. Ex-Panko-Sänger André Herzberg fasst diese Befindlichkeit im folgenden Song recht treffend zusammen. Geh ich oder bleib ich?

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André Herzberg mit einem Titel seines zweiten Soloalbums von 1994. Auch der nächste Künstler ist ein Hierbleiber und machte sich tagsüber auf seinem Braunkohlebagger so seine Gedanken über die neu entstandene Situation. Seine Lieder handeln vom Niedergang der Kohlereviere seiner ostbrandenburgischen Heimat, von einfachen Alltagsgeschichten, von Geschichten über Liebe, Leben und Tod, von Arbeitslosigkeit und erfahrenen Widrigkeiten und Demütigungen der Zeit nach der Wende. Hier ist Gerhard Gundermann mit Gras.

Gundi, der bereits vor der Wende eine LP bei Amiga herausbrachte und zusammen mit Tamara Danz Texte für Silly schrieb, wurde in den 1990ern im Osten mit seinen tiefsinnigen Liedern zu einer Legende. Trotz guter Plattenverkäufe und gut besuchter Konzerte ging Gundi noch immer in Vollzeit zur Arbeit. Diese Doppelbelastung machte seinen Körper nicht allzu lange mit. Er verstarb 1998 mit nur 43 Jahren. 20 Jahre später wurde sein Leben vom Kultregisseur Andreas Dresen verfilmt. Der Film ist eine echte Empfehlung. Gundis musikalisches Erbe wird seit 2010 von seiner ehemaligen Band Seilschaft, als auch von seiner Tochter Linda fortgesetzt.

Ihr hört Franks Musikkiste mit Musik aus der zweiten Hälfte der 90er Jahre. Bei der Durchsicht meines Musikarchivs aus dieser Zeit fällt auf, dass eine Unmenge der Bands und Künstler der ersten und zweiten Generation ihre Erfolgstitel der 70er und 80er Jahre nochmal neu eingespielt hatten. Leider fehlt diesen Aufnahmen jedoch meistens die Frische und Unbedarftheit des Originals. So habe ich mich entschlossen, nur wirkliche Neuschöpfungen in meiner Sendung zu spielen. Eine solche aus dem Jahre 1995 folgt jetzt. Sie stammt vom ehemaligen Stan-Meisensänger Ralf Schmidt alias Heinz alias IC alias Falkenberg und heißt Erdbeeren.

0: ein nettes, gefälliges Stück von unserem Mädchenschwarm der End-80er, IC. Ähnliches bekommt man auch in den 90ern von Tino Eisbrenner, dem ehemaligen Jessica-Sänger, oder auch von Dirk Zöllner zu hören. Sie alle haben es bis zum heutigen Tag geschafft, von ihrer Musik dank neuer Produktionen und treuer Anhängerschaft leben zu können. Glückwunsch! Gleiches gilt natürlich auch für Norbert Leisegang und seiner Band Keimzeit. Gerade noch kurz vor der Wende bekannt geworden, lieferten sie mit Irre ins Irrenhaus den Soundtrack zur 89er Revolution und erlangten in den 1990ern, nicht zuletzt auch mit ihrem Hit Kling Klang, Kultstatus. Da diesen Song aber nun wirklich jeder kennt, habe ich heute für euch einen anderen Kracher rausgesucht. Es ist eine Coverversion eines Chansons von Gilbert Bicoux und es ist eine Live-Aufnahme. Hier sind Keimzeit mit Nathalie.
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1: Ihr hört Franks Musikkiste mit Musik aus ostdeutscher Produktion um die Jahrtausendwende. Während die heute vorgestellten Songs Künstlern der zweiten Generation des Ostrocks vorbehalten waren und charttechnisch leider nur mäßigen Erfolg hatten, gelang einem jungen Mann aus Sangerhausen, den man gewissermaßen als einen Erben des Ostrock bezeichnen kann, Platz 4 der deutschen Singlecharts zu erobern. Sein Name ist Kai Niemann und er war selbst verwundert, dass seine zwar längst überfälligen Seitenhiebe auf die arrogante Haltung unserer ehemaligen Brüder und Schwestern im anderen Teil Deutschlands so gut ankommen. Was haben wir gelacht? Die Männer im Osten können besser küssen. Die Mädchen sind schöner und schalten schneller. Die Kinder aus dem Osten lachen öfter und freuen sich auch über kleine Sachen. Die Omis sind lieber und die Spinner, die spinnen nur halb so viel. Und. Hier ist Kai Niemann mit Im

0: Welch aufmunternde Worte am Ende unserer heutigen Sendung mit Musik aus ostdeutscher Produktion um die Jahrtausendwende. Das war Franks Musikkiste. Ich wünsche euch allen eine gute Zeit. Bis zum nächsten Mal. Euer Frank.
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1: Der Steckbrief fällt kurz aus.
2: Potučky.
1: Deutsch Breitenbach, ein Dorf im Bezirk Karlovy Vary, keine 500 Einwohner. Würde das Dorf an einer anderen Stelle liegen, wäre es wohl bedeutungslos geblieben. Die Lage als Grenzübergang zwischen Sachsen und Böhmen machen das Örtchen aber zu einer spannenden deutsch-tschechischen Kreuzung. Die Gemeinde
2: Potučky
1: entstand im Jahre 1654 am Bächlein
2: Černého a hraničního potoka
1: entlang. Schon seit dem 16. Jahrhundert wurden hier Erze gewonnen, Zinn, Silber und Eisen. Erst mit der Wende erwachte die Gemeinde wieder zum Leben, als der Fußgängergrenzübergang zu Jan-Georgenstadt inzwischen auch für Pkw befahrbar geöffnet wurde. Was man kaum von außen vermuten würde,
2: Potučky
1: war in den 90er Jahren lange Zeit die reichste Gemeinde der Tschechischen Republik. Zu verdanken hatten das die dortigen Tschechen ihrer vietnamesischen Minderheit, die dort für das Zielpublikum aus Sachsen einen der ersten florierenden Grenzmärkte der Nachwende eröffneten. Seither hat sich die Gemeinde entwickelt und erscheint wie ein Freiluftsupermarkt mit Bahnanbindung. Die Leistungen wachsen. Porutschki bietet heute ganzjährige Sportanlagen auf hohem Niveau, Hallenbad, Saunen, gute Bedingungen für touristische Ausflüge. Das Skigebiet verfügt über einen modernen Doppelschlepplift, Flutlicht, Schneekanonen und Qualitätsloipen. Damit wurde der Grenzort nach über 150 Jahren Dornröschenschlaf wach geküsst und ähnelt dem, was es schon einmal war. Ein Kreuzungspunkt deutsch-tschechischer Ausflügler. Angeblich stand hier das erste Wirtshaus des Erzgebirges, das dann im späten 19. Jahrhundert als Drecksschenke bekannt wurde. Die machte auch über die Grenzen des Erzgebirges hinaus von sich reden und die Gemeinde Breitenbach als Ort bekannt, wo Sachsen und Böhmen bei Bier und Gulasch zusammentreffen.
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Capital Cities ist ein US-amerikanisches Indie-Pop-Duo aus Los Angeles. 2009 von Ryan Merchant und Sebu Simonian gegründet, erfreuen sie sich heute einiger Bekanntheit. Im Juni 2011 erschien ihre Debüt-EP mit der Single Safe and Sound, welches wohl der bekannteste Titel der beiden sein sollte. Safe and Sound chartete und gelang im Februar 2013 auf Platz 1 der amerikanischen Alternative Song Charts und in Deutschland erlangte es innerhalb von 4 Wochen sogar Platz 1 der Single Charts, nachdem es im gleichen Jahr vom Telekommunikationsunternehmen Vodafone für eine Werbekampagne verwendet wurde. Am 25. August wurde der Videoclip zu Safe and Sound mit dem MTV Music Award ausgezeichnet. Und in Erinnerung an diese Erfolge kommen sie jetzt. Ich wünsche Ihnen besten Stereoempfang. Hier sind Capital Cities mit ihrem Titel Safe and Sound aus dem dazugehörigen Album In a Tidal Wave of Mystery, für Sie natürlich bis zum letzten Ton ausgespielt.

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1: Manche Leute holen bei Meinungsverschiedenheiten gerne zum Vernichtungsschlag aus. Sehr beliebt ist, dass nicht nur alte Menschen als alt beschimpft werden. Blöde Alte, alter Arsch oder eben alter weiser Mann. Was wollen sie damit bewirken? Sollen die Alten sich von dieser aufmunternden Mitteilung schockiert ans Herz greifen und tot umfallen? Die Botschaft dahinter ist die: Alt ist von gestern, alt hat keine Ahnung, alt kann weg. Ein Jugendkult, der Kraft, Sex und Geld auf den Altar der Anbetung hieft, ist angesagt und soll angeblich zukunftsweisend sein. Alt taugt dann nichts mehr. Wer so tickt, kann sich überhaupt nicht vorstellen, dass man in anderen Kulturen Ehrfurcht vor betagten Menschen hat, Alte werden geachtet und um Rat gefragt. Alt kann im Leben nämlich sehr wertvoll sein. Zum Beispiel eine sehr alte Vase oder besonders das Alte Testament der Bibel. Es heißt nicht Altes Testament, weil es veraltet ist, sondern weil es zuerst da war und sehr wertvoll ist. Damit das Leben gelingt, gibt es im Alten Testament nicht nur die 10 Gebote, sondern auch diese klare Ansage von Gott: Vor grauem Haar stehe auf und begegne alten Menschen mit Respekt. Fürchte dich vor deinem Gott, ich bin der Herr. Beim Bibellesen merke ich immer wieder, dass wir in unserer Gesellschaft noch sehr viel lernen müssen. Zum Respekt gegenüber alten Menschen gehört nicht, dass sie nach einem arbeitsreichen Leben leere Flaschen sammeln müssen und nicht wissen, wie sie die Energierechnung zahlen sollen. Gott nimmt die Gesellschaft und jeden Einzelnen in die Pflicht. Und eins ist klar, wie das Amen in der Kirche: Gott wird alle am Ende fragen: Was hast du mit meinen Anweisungen gemacht?
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1: Wer ist Jara Zimmermann? Jeder Tscheche kennt ihn, die meisten Tschechen lieben ihn. Er gilt als großes Universalgenie.
2: Universalen Genius.
1: Erfinder.
2: Vynalezce.
1: Sportler.
2: Sportovec.
1: Kriminalist.
2: Kriminalista.
1: Dichter.
2: Básník.
1: Schriftsteller.
2: Spisovatel.
1: Und Philosoph.
2: Philosoph.
1: Alles, was man sich nur wünschen kann. Wie kann das sein? Mehrere Straßen sind in Tschechien nach ihm benannt. 2005 wurde er in einer Fernsehshow von den Tschechen zum größten Tschechen gewählt. Da gibt's nur ein Problem. Jara Zimmermann existiert nicht.
2: Jara Zimmermann ne existuje.
1: Der Reihe nach. Jara Zimmermann, der berühmte Tscheche mit tschechisiertem deutschen Namen, wurde 1966 zum ersten Mal in den Programmen des damaligen tschechoslowakischen Rundfunks vernommen. Eine kritische Stimme im Sozialismus, die von anderen Möglichkeiten und der freien Gestaltung des Lebens sprach. Zwei Jahre später der Prager Frühling. Auch danach tauchte Zimmermann immer wieder auf. Heute gibt es im Prager Stadtteil Žižkov ein Jara Zimmermann Theater.
2: Divadlo Jary Zimmermana.
1: Dort, wo sich die Stücke mit dem Leben Zimmermanns beschäftigen, dessen neueste Forschungen, Analysen und Erkenntnisse einem staunenden Publikum zum Besten gegeben werden. Die Vorstellungen sind in der Regel für 2 Monate im Voraus ausverkauft. Obwohl den Tschechen durchaus bewusst ist, dass Zimmermann nie existiert hat, betreiben dessen Fans eine Mystifizierung, die ankommt. Sie nennen sich die Zimmermannologen.
2: Zimmermannologowe.
1: Über 11.000 Theatervorstellungen seit den 60ern, Millionen verkaufte Musikträger und eine Internetzeitung Zimmermanns Nachrichten.
2: Zimmermannův zpravodaj.
1: Hinter Zimmermann stehen in Tschechien keine Unbekannten. Vor allem Zdeněk Svěrák gehört zu ihnen, Schauspieler des Oscar-prämierten Films Kolja. Er war auch der Redakteur der Radiosendungen in den 60er Jahren, in denen Zimmermann erstmals zu Wort kam. Auch die Autoren Ladislav Smoljak und Jiří Žebánek, beide inzwischen verstorben, gehörten zu den Erfindern der Figur, zu der es kein Pendant in Deutschland gibt. Zimmermann. Fiktiv und dennoch am Leben. Tschechien macht's möglich.
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1: Im Eberdorf reden sie anders als im Unnerdorf.
2: Das ist was Schönes, das empfehle ich weiter.
3: Ich sage, das ist gut, weil die Bayern verbinden sich die Gosch nicht. Und wir verbinden uns die Gosch hier im Leuten.
2: Ja, ich würde mich freuen, wenn man einfach den Leuten suggerieren kann, es gibt Dinge, die sei einfach und trotzdem richtig schön.
1: Im Eberdorf reden sie anders als im Unnerdorf.
4: Ich bin ja Urerzgebirger.
2: Und der Mensch, der also sich mit Laptop und mit sonst was auch gibt, das da wieder merkt.
3: Man kann halt alles vereinheitlichen, globalisieren und sonst was, sondern der Mundart, die gehört nur dazu und das ist die Identität von uns.
2: Ganz einfache, kleine Dinge, sei schön. Keine schönen Waren muss man entdecken.
1: Aber beim Metzen drehen, das heißt, wir haben Kinder fast. Das könnte man sich machen, das wird eine Moin geht immer. Über sowas, da könnte ich mich zurück. Zum Beispiel, also komischen Dialekt reden sie in Bayern und in Berlin. Also im Erzgebirge ist eigentlich eine Sprache, die nicht komisch ist. Das ist das, was man jeden Tag hört.
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5: 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Heute habe ich euch mal wieder was vom Günther Anton mitgebracht. 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Klick auf. Das Hammern und Schlagen ist gar nicht weit und klingt so voller Lust, so freudig und so fromm und stark in unserer eigenen Brust. Und unser Herz, das ist der Schacht, da liegt der größte Schatz. Verborgen und ist gut aufgehoben, dort ist der rechte Platz. Da wollen wir suchen und Wetter groben, so lang als immer geht. Wir wollen nicht heben, deinen größten Schatz, unser Erzgebirgs Gemüt. Und hing und pflegen wollen wir noch alle Zeit. Wir gaben Handschluch drauf und rufen einander freudig zu mit einem Balkmar-Gruß. Kleg auf. Kleg auf, ihr Leute, und vielen Dank. Sucht euch aus Doom, der Schubert Frank.
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1: Sachsen richtet ab heute die Deutschen Waldtage aus. In Großpösnar bei Leipzig sind sie am Vormittag eröffnet worden. Heute und in den kommenden Tagen gibt es landesweit Veranstaltungen wie Info-Events mit Forstleuten und Waldbesitzern, geführte Wanderungen oder auch Müllsammelaktionen. Sachsens Forstminister Georg Ludwig von Breitenbuch sagt:
2: Über ein Gespräch, über den Austausch, wozu braucht es Jagd, wozu braucht es Holznutzung, was ist mit dem Waldumbau, wie leben die Familien, die damit jahrhundertelang auch umgehen wollen, das Bewusstsein in der Gesellschaft dafür zu stärken, das ist, glaube ich, eine Chance, die nutzen wir.
1: Während die Spritpreise weiter steigen, ist unklar, wie die Verbraucher in Deutschland entlastet werden sollen. Im Raum steht unter anderem die Mehrwertsteuer auf Benzin und Diesel zu senken. SPD-Bundesfinanzminister Lars Klingbeil geht davon aus, dass es schon bald Entlastung gibt. Rekordversuch in Chemnitz. Am Nischel soll morgen die größte Ballettklasse der Welt zusammenkommen. Mindestens 1800 Leute werden dafür gebraucht. Damit soll der bisherige Weltrekord aus dem australischen Queensland nach Chemnitz geholt werden. Mitmachen kann jeder, unabhängig von Alter oder Erfahrung. Nach einem vermurksten Saisonstart mit nur einem Punkt aus 3 Spielen wird's für Union Berlin heute in der Bundesliga nicht gerade leichter. Die Berliner sind zu Gast beim FC Bayern. Der Rekordmeister will wieder an die Tabellenspitze. Anstoß ist 20.30 Uhr. 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
0: Das Wetter bis morgen.
4: Wechselnd beschneit bewölkt, aber meistens niederschlagsfrei, so geht's durch den Freitag Feierabend. Aktuell liegen die Temperaturen bei Werten zwischen 13 und 19 Grad in der Region. Am Abend und in der Nacht gebietsweise gering bewölkt und niederschlagsfrei, die Luft kühlt sich auf Werte zwischen 11 und örtlich 4 Grad ab. Der Wind wird dazu meistens nur schwach aus Südwest. Morgen am Samstag im Tagesverlauf ein freundlicher Mix zwischen Sonne und Wolken. Dazu gibt es Tageshöchsttemperaturen mit Werten zwischen 16 und 21 Grad und noch die Aussichten. Am Sonntag bedeckt und anfangs regnerisch, im Verlauf auch längere trockene Abschnitte. Am Montag einzelne Schauer und insgesamt noch etwas kühler.
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4: 16 Uhr und 3 Minuten, der aktuelle Verkehrsservice hier bei Radio Erzgebirge RSA. Derzeit dichter Freitag-Feierabend-Verkehr mit zahlreichen Baustellen. Fahren Sie also ganz besonders aufmerksam. Aktuelle Störungsmeldungen für unser Sendegebiet liegen uns derzeit nicht vor. Allen eine gute Fahrt.
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1: Mit Herbert Wilder im Mikrofon, ich grüße Sie recht herzlich, Ihnen einen schönen Freitag, Feierabend. Wir starten ins Wochenende, es wird ein durchaus sportliches werden, denn die Schwimmerinnen und Schwimmer des FC Erzgebirge Aue laden zum 21. Aue Wismutpokal ein, mit Rekordbeteiligung. Mehr dazu gleich hier bei uns im Sportplatz.

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1: Aktuelle Sportmeldungen hier bei Radio Erzgebirge, RSA. Wir schauen zum Fußball in die Regionalliga Nordost. Der FC Erzgebirge Aue fährt als Tabellendritter am Wochenende zum Tabellenspitzenreiter. Anstoß bei Rot-Weiß Erfurt im Steigerwaldstadion ist morgen Nachmittag um 14.30 Uhr. Nach Angaben des FC Erzgebirge Aue ist das Gästekontingent restlos ausverkauft. Damit begleiten die Feichen über 2000 eigene Fans. Schwimmen. Der 21. Auer Wismut-Pokal des FC Erzgebirge Aue stellt bereits vor dem ersten Start neue Bestmarken auf. Morgen und am Sonntag wird die Schwimmhalle Aue erneut zum Treffpunkt für Schwimmsportler und Sportlerinnen aus mehreren Bundesländern. Mit 25 Vereinen aus Sachsen, Brandenburg, Nordrhein-Westfalen und Bayern ist das Teilnehmerfeld offenbar so groß wie nie zuvor. Auch bei den Einzelstarts gibt es demnach einen neuen Rekord. 2.284 Starts stehen auf dem Meldeplan und übertreffen den bisherigen Bestwert von 2.171 aus dem Jahr 2019 deutlich. Für die Organisatoren bedeutet dies zwei intensive Wettkampftage mit etwa 400 Sportlerinnen und Sportlern sowie Trainern, Eltern und Betreuern. Zum ersten Mal dabei sind der SV Blau-Weiß Burkhardtsgrün und der SV Tanne Talheim. Eishockey. Regionalliga Nordost, die Schönheiter Wölfe setzen an diesem Wochenende die Vorbereitungen auf die neue Saison fort. Dabei testet das Team von Coach Sven Schröder gleich zweimal gegen den Bayernligisten ERSC Amberg. Zunächst gastieren die Wölfe am heutigen Abend ab 20 Uhr im Eisstadion am Schanzl bei den Wild Lions, ehe es am Sonntag um 17 Uhr zum direkten Rückspiel gegen Amberg und zugleich zum ersten Auftritt der Schönheiter Wölfe im eigenen Wolfsbau kommt. Handball, dritte Liga, Staffel Nordost. Der EHV Aue hat nach drei Spieltagen den Anschluss an die Tabellenspitze gehalten. Die Erzgebirger liegen aktuell auf dem zweiten Platz. Morgen ist der EHV Aue dann beim HV Grün-Weiß Werder zu Gast. Anwurf in der Sporthalle am OSZ in Werder. Beim Tabellenvierzehnten ist dann am Abend 19.30 Uhr. Zum Schluss noch zum Rollski. An diesem Wochenende kommt es zu einer sportlichen Premiere in Geier. Am Sonntag kämpft die Rollski- und Inliner-Elite aus ganz Sachsen und einigen Teilen Deutschlands im Rahmen des Rollski-Sachsen-Cups bei einem City-Sprint auf Inlinern und Skirollern um Pokalpunkte. Die Streckenlänge beträgt 200 Meter und beginnt mit dem Start am Altmarkt in der Bingestadt. Die Prologrennen finden am Sonntag ab 13 Uhr statt. Das waren aktuelle Sportmeldungen hier bei Radio Erzgebirge RSA im Sportplatz.
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0: Das Wetter bis morgen.
2: Wechselnd bis stark bewölkt, aber meistens trocken, so geht es durch den Freitagfeierabend. Am Abend und in der Nacht dann gebietsweise gering bewölkt und niederschlagsfrei. Die Luft kühlt sich auf Werte zwischen 11 und örtlich 4 Grad ab. Der Wind wird dazu meistens nur schwach aus Südwest. Morgen dann im Tagesverlauf ein freundlicher Mix aus Sonne und Wolken. Dazu gibt es Tageshöchsttemperaturen mit Werten zwischen 16 und 21 Grad in der Region. Und noch die Aussichten für die kommenden Tage. Am Sonntag bedeckt und anfangs regnerisch, im Tagesverlauf auch längere trockene Abschnitte. Am Montag dann einzelne Schauer und noch etwas kühler.
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2: Der aktuelle Verkehrsservice hier bei Radio Erzgebirge RSA. Derzeit immer noch dichter Freitag-Feierabendverkehr. Aktuelle Störungsmeldungen für unser Sendegebiet liegen uns aber nicht vor. Allen eine gute Fahrt.
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1: Liebe Hörerinnen und Hörer von Radio Erzgebirge, hier spricht Marco Süß, Dramaturg am Eduard von Winterstein Theater Anna Berg Buchholz. Und ich möchte Sie einladen, und zwar für den 19. September, 15 bis 18 Uhr, geben wir Ihnen einen kleinen Einblick in die neue Spielzeit unter dem Titel Bühne frei.
2: Marco, es ist das Spielzeiteröffnungsfest sozusagen. Es wird mehr passieren als nur der Blick in die Spielzeit. Also es gibt ein richtig buntes Programm am und im Theater.
1: Es gibt beides. Es gibt ein buntes Programm. Also wir hoffen, das Wetter spielt mit. Dann wird es außerhalb des Theaters schon mal eine Jazzband geben. Und dann wird es auch kulinarisches. Also der Grill wird angeschmissen. Und es wird im Theater verschiedene Sachen geben. Der Opernchor wird singen. Das Musiktheater singt. Und das Schauspielensemble zeigt im Bühnenbild von Der kleine Horrorladen, unserer ersten Premiere, diese Spielzeit, eine Woche später, Ausschnitte und Lieder aus dem Musical.
2: Für alle, die sich dem Theater verbunden fühlen, Zuschauer, Hörerinnen und Hörer, die haben sicherlich schon in das Programm hineingeschaut, wissen, es stehen eine ganze Menge Höhepunkte auf dem Programm. Vom kleinen Horrorladen hast du schon gesprochen, da wird er jetzt fleißig schon geprobt.
1: Genau, die Proben haben schon längst angefangen, also wir sind schon seit 3 oder sogar 4 Wochen am Proben und wir haben, also es ist natürlich ein umfangreiches Werk, es ist ein Musical, es ist eins der berühmten und besten Musicals, die es überhaupt gibt und Sie erleben das Schauspielensemble auf der Bühne.
2: Darüber hinaus wird es eine ganze Menge interessante Wiederaufnahmen geben, auf die sich das Ensemble auch freut. Der Katalytofen wird dabei sein.
1: Der Katalytofen ist dabei und zwar mit einem Novum. Er wird wandern von der kleineren Studiobühne auf die große Vorbühne, weil wir letzte Spielzeit die Erfahrung gemacht haben, dass die Nachfrage groß und größer wird und wir sie nicht befriedigen konnten. Nun wollen wir das also jetzt auf der Vorbühne spielen und da können dann mehr Leute rein.
2: Wenn jetzt am 19. September sozusagen ein kleines Theaterfest gefeiert wird, das gilt für alle, für Groß und Klein. Es gibt ja auch ein bisschen was für das jüngere Publikum.
1: Ja, für das jüngere Publikum wird es neben den Spielen und Luftballons Lesungen geben, zum Beispiel von der kleinen Hexe.
2: Und natürlich wird auch für das junge Publikum so ein bisschen das Mitmachtheater im Fokus stehen.
1: Genau, meine Kollegin Ascha Schreiter, die Theaterpädagogin und Dramaturgin am Hause, macht auf der Studiobühne eine Art Mitmachtheater, einen Improvisationsnachmittag, wo jeder eingeladen ist, selbst auf die Bühne zu gehen und zu spielen.
2: Dieser Nachmittag von 15 bis 18 Uhr steht also ganz im Zeichen der neuen Spielzeit. Kann man schon noch ein bisschen was von weiteren Höhepunkten erfahren? Zum Beispiel, welches Weihnachtsmärchen wird denn gespielt?
1: Weihnachtsmärchen, da freue ich mich ganz besonders drauf. Das ist eins meiner Lieblingsbücher, die Weihnachtsgans Auguste. In einer Theaterfassung und inszenieren wird das Stück Jan Holtappels, unser Oberspielleiter.
2: Im Laufe der Spielzeit wird ja jeder auch die Möglichkeit haben, eine kleine Vorschau auf verschiedene Stücke zu erleben. Früher hieß das die Kostprobe. Die Kostprobe an sich, so wird es nicht mehr geben. Es gibt ein neues Format.
1: Ja, wir haben uns gedacht, wir wollen das gerne am Sonntag vor der Premiere, die ja meistens am Sonnabend ist, stattfinden lassen. Am Sonntag um 11 gibt es einen Premieren-Lunch. Also das heißt vor allem, man luncht zusammen, man ist im locker miteinander und man kann sich über die anstehende Produktion unterhalten. Ja, über Inhalte bei Uraufführungen oder über Interpretationen bei Klassikern, über die Motivation, warum wollt ihr gerade dieses Stück uns zeigen. Laden wir herzlich ein. Sie können dann die beteiligten Künstler kennenlernen, Regisseure, Bühnenbilder, Hauptdarstellerinnen und Hauptdarsteller.
2: Die Einladung steht also für den 19. September. Es sind ja nur noch ein paar Tage bis dahin. Wer schon immer mal einen kleinen Blick in die neue Spielzeit am Annaberger Eduard von Winterstein Theater werfen will, ist herzlich eingeladen.
1: Genau so ist das und wir freuen uns sehr, Sie hier zu begrüßen.
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1: Die Bundesregierung hat sich auf ein Entlastungspaket wegen der hohen Spritpreise geeinigt. Das berichten Spiegel und Bild. Geplant sind demnach sowohl ein Spritpreisdeckel als auch ein Tankrabatt. Die Einigung soll noch im Laufe des Tages offiziell verkündet werden. In Großpößner bei Leipzig sind am Vormittag die Deutschen Waldtage eröffnet worden. In den kommenden Tagen gibt es landesweit Veranstaltungen wie Info-Events mit Forstleuten und Waldbesitzern, geführte Wanderungen oder auch Müllsammelaktionen. Sachsens Forstminister Georg Ludwig von Breitenbuch sagt:
2: In Sachsen gibt es eine tiefe Waldverbundenheit bei vielen. Man trifft viele Wanderer in den Wäldern. Die Jäger kümmern sich, auch die Förster kümmern sich. Ich habe den Eindruck, die Wälder sind geschätzt als Heimat, als Rückzugsort, als grüne Lunge, als ökologische Besonderheit. Und ich glaube, da haben wir kein Defizit.
1: Die Bundeswehr wächst weiter. Aktuell sind rund 186.000 Soldatinnen und Soldaten bei der Truppe. Das sind 4.000 mehr als noch zum gleichen Zeitpunkt vor einem Jahr. Das Interesse an der Bundeswehr als Arbeitgeber ist ungebrochen. Die Truppe verzeichnet ein Bewerberplus von 28%. Bei RB Leipzig gibt es den nächsten Ausfall. Der neue Stürmer Marc Yu muss mehrere Wochen pausieren. Der 15 Millionen Euro Neuzugang vom FC Chelsea hat sich im Training an der Oberschenkelmuskulatur verletzt. Erst vor wenigen Tagen hatte RB den Ausfall von Asan Ouedraogo vermeldet. 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
0: Das Wetter bis morgen.
4: Wechselnd bewölkt und trocken, so geht es durch den Freitagfeierabend. Am Abend und in der Nacht dann gebietsweise gering bewölkt und niederschlagsfrei. Die Luft kühlt sich auf Werte zwischen 11 und örtlich 4 Grad ab und der Wind wird dazu meistens nur schwach aus Südwest. Morgen am Samstag im Tagesverlauf ein freundlicher Mix aus Sonne und Wolken. Dazu gibt es Tageshöchsttemperaturen mit Werten zwischen 16 und 21 Grad in der Region. Und noch die Aussichten für die kommenden Tage. Am Sonntag bedeckt und anfangs regnerisch, im Verlauf auch längere trockene Abschnitte. Am Montag dann einzelne Schauer und noch etwas kühler.
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4: Der aktuelle Verkehrsservice hier bei Radio Erzgebirge RSA. Derzeit immer noch dichter Freitag-Feierabendverkehr. Aktuelle Störungsmeldungen für unser Sendegebiet liegen uns aber nicht vor. Allen eine gute Fahrt.
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1: Mit Herbert Wilde am Mikrofon, ich grüße Sie recht herzlich. Ihnen allen einen schönen Freitag, Feierabend. Gleich hier bei uns ein Blick in den Veranstaltungskalender mit einigen Empfehlungen für dieses Wochenende.

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1: Beim Blick in den Veranstaltungskalender lässt sich eine ganze Menge Interessantes und auch Spannendes entdecken. Wer den Bücherflohmarkt in Annaberg-Buchholz in der Stadtbibliothek noch nicht genutzt hat, hat nur noch morgen die Gelegenheit zum Stöbern, Entdecken und vielleicht auch ein paar Lieblingsstücke mitzunehmen. Das Ganze zum Spendenpreis. Morgen, wie gesagt, ist noch einmal von 10 bis 12 Uhr dort geöffnet und da liegt noch einiges auf den Büchertischen im Flohmarktangebot. Das Annaberger Eduard von Winterstein Theater ist in die neue Spielzeit gestartet. Morgen gibt es das Theaterfest Bühne frei, Tag des offenen Theaters. Wir haben schon mehrfach darauf hingewiesen. 15 Uhr geht's los. Alle, die Lust und Laune haben, in die Spielzeit hineinzuschauen, vielleicht sogar auch ein bisschen mitzuraten, mitzurätseln oder mitzumachen beim Mitmachtheater, die sind herzlich eingeladen. Und am Sonntag dann gibt es den ersten Premieren-Lunch zur ersten Premiere, der kleine Horrorladen. Das Musical kommt auf die Annaberg-Buchholzer Theaterbühne. Eine Wiederaufnahme gibt es am Sonntagabend ab 18 Uhr, My Herz braucht Lieder. Ein Anton-Günther-Abend von Jasmin Zahar-Zamani und Richard Klöckner. Und im Anschluss daran gibt es hier zu diesem Abend die DVD-Präsentation, denn das Stück ist gefilmt worden und kann sozusagen von jedem für jeden mitgenommen werden und ist vielleicht auch ein passendes Geschenk. Ein Hinweis auch noch für das kommende europäische Wanderfest Eurorando. Das spielt eine Rolle für viele Veranstalter in der Region, auch für die Interessengemeinschaft Preßnitztalbahn, denn am Wochenende ist Tag der Schiene und das deutschlandweit. So wird auch die Museumsbahn zu Fahrtagen einladen, eben zum Tag der Schiene, aber gleichzeitig auch zum europäischen Wanderfest Eurorando, das ja am 20., also am Sonntag beginnt und bis zum 27. viele Wanderfreunde aus ganz Europa und Deutschland anziehen wird. Denn im Anschluss oder in dieses Fest eingebunden gibt es den 123. Deutschen Wandertag. Der führt viele Wanderfreunde ins Erzgebirge und da können wir uns durchaus auch mal begegnen auf dem Festplatz in Chur oder wissen, da gibt es eine große Bühne und tägliches Programm. Radio Erzgebirge RSA ist dort mit dabei. Ein Herbstfest wird gefeiert im Botanischen Garten, 19. und 20. September, morgen übermorgen, jeweils von 10 bis 18 Uhr in Chemnitz. Wird dazu eingeladen, der Förderverein begrüßt die Gäste. Und zwar in der Leipziger Straße 147, da eintritt hier 6 Euro. Kinder, auszubildende Inhaberinnen des Chemnitz-Passes sowie Schwerbehinderte zahlen einen ermäßigten Eintrittspreis. Unter anderem werden eine Apfel- und Birnenausstellung mit Bestimmung sowie eine Pilzausstellung mit Beratung angeboten. Das klingt doch ganz spannend, jetzt wo wir quasi mitten in der Pilzsaison angekommen sind. Der Zoo der Minis in Auerbad Schlema lädt zum Patentag ein, 19. und 20. auch das ist an diesem Wochenende zu entdecken. Von 11 bis 17 Uhr gibt es die Gelegenheit, bei ausgewählten Tieren ganz nah zu sein. Tierpfleger und Tierpfleger-Sprechstunden gibt es, aber auch Schaufütterungen sind geplant, ein Krabbelzoo mit Ponyreiten und verschiedene andere spannende Dinge. Und dazu kann man natürlich auch vielen Paten begegnen, die für die Tiere dort im Zoo der Minis in Aue eine Patenschaft übernommen haben. Schnell noch der Blick nach Jansbach in die Kreuzkirche. Am Sonntag gibt es dort das Tango-Orchester Grand Orchester de Tango Carambolage. Ich hoffe, endlich kriege ich es dann mal so komplett raus. Mit Jürgen Karte, das ist der Orchesterleiter. Ja, und Bandoneon ist das Stichwort, denn die Bandoneon-Klänge werden viele verzaubern. Alle sind dazu herzlich eingeladen. Konzertbeginn in der Kreuzkirche in Jansbach am Sonntag 18 Uhr. Das war der Blick in den Veranstaltungskalender hier bei Radio Erzgebirge RSA. Wir wünschen Ihnen viel Spaß bei all Ihren Erlebnissen und Entdeckungen in der Region. Schönes Wochenende.
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0: Das Wetter bis morgen.
2: Wechselnd bewölkt und trocken, so geht es durch den Freitag Feierabend. Am Abend und in der Nacht dann gebietsweise gering bewölkt und niederschlagsfrei. Die Luft kühlt sich auf Werte zwischen 11 und örtlich 4 Grad ab und der Wind wird dazu meistens nur schwach aus Südwest. Morgen am Samstag im Tagesverlauf ein freundlicher Mix aus Sonne und Wolken. Dazu gibt es Tageshöchsttemperaturen mit Werten zwischen 16 und 21 Grad in der Region. Und noch die Aussichten für die kommenden Tage. Am Sonntag bedeckt und anfangs regnerisch, im Verlauf auch längere trockene Abschnitte. Am Montag dann einzelne Schauer und noch etwas kühler.
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2: Der aktuelle Verkehrsservice hier bei Radio Erzgebirge RSA. Derzeit immer noch dichter Freitag-Feierabendverkehr. Aktuelle Störungsmeldungen für unser Sendegebiet liegen uns aber nicht vor. Allen eine gute Fahrt.
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3: Ja, also liebe Hörer von Radio Erzgebirge, ein herzliches Glück auf. Hier ist der Bergführer der Langulrich und ich lade euch hiermit ganz herzlich ein, das Besucherbergwerk einmal zu besuchen. Es ist auf jeden Fall sehenswert und ein schon recht unvergessliches Erlebnis. Man sieht die verschiedenen Stollen, die Abbauräume, in denen verschiedene Erze abgebaut wurden, die Marmorsäle. Also begonnen wurde mit Eisenerz, dann später Kupferkies, Zinkblende, etwas Silber und ab 1830 wurde hier Marmor abgebaut. Ist also schon beeindruckend, das Bild dort unten, auch die Seen, die unten sind, es steht ja auch Grubenwasser drin. Wir haben einen kleinen Marmorsaal, der im Zuge der Führung befahrbar ist. Und wir haben einen großen Marmorsaal, in dem auch verschiedene Veranstaltungen stattfinden. Man kann dort heiraten, die Mettenschichten finden dort statt. Das ist also schon eine recht beachtliche Sehenswürdigkeit. Ja, also es geht hier hinter dem Gebäude, geht es noch 300 Meter im Wald. Dort ist dann die Kaue, der Schachteingang. Und dann fahren wir über 250 Stufen ins Bergwerk ein und befinden uns dann in ca. 80 Meter Tiefe in der Erde drin im kleinen Marmorsaal. Weiter über einen kleinen Rundgang an Bergseen vorbei in den großen Marmorsaal. Die gesamte Führung dauert ca. eine Stunde und ist mit Kindern ab 4 Jahren möglich und ist hier schon recht familienfreundlich. Geöffnet ist generell das ganze Jahr über, außer montags, da finden keine Führungen statt. Und ansonsten immer 13, 14 und 15 Uhr und ab 10 Personen auch außerhalb der regulären Führungszeit. Ja, ich würde mich freuen, wenn wir uns hier mal sehen könnten am Schaubergwerk zu einer Führung und grüße hier mit Klick auf.

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1: Erste wieder für die Lang.
2: So, jetzt bin ich fertig. Ist die Dreiviertel? Kann los gehen. Und jetzt wieder der Kerzel nachrichten. Neues aus Neidorf.
3: Einfach anders. Das ist unser Dreiseitenhof zum Bayerich-Kerzel in Neidorf. Was ist dort damit gemeint? Ja, da gibt es ein Bauwerk, das ist ziemlich alt, von 1885. Es gibt ein schönes Außengelände, wir haben einen Bauerngarten, wir haben einen Haufen alte Bäume rumstehen und auch ein paar kleine. Wir haben einen ganz schönen Laden, da kann man mal reingehen und mit rumschnorren. In der Löffelstube kann man sich mal begeben. Wir haben draußen noch einen Haufen aufgeschlichte Steine, man kann mal auf den Holzweg gehen. Und wenn man sich heißgelaufen hat, kann man sich im Drahtbecken mal ein bisschen umkehlen. Ja, und wir haben eigentlich immer auf, außer Sündigs und zu der Kirchenfeier durch. Da halten wir nämlich mal ein bisschen Ruhe. Vielleicht sehen wir uns mal. Euer Jürgen.
2: So, das waren die Kerzelnachrichten. Mehr auf fuss-weierkerzel.de. Fertig. So, jetzt kommt hier der nächste Rang. Weierkerzel, groß und klar. Was kann es schon noch geben? Bringe Gott und Heimlichkeit. Nein, in Ordnung.
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0: Ab Oktober soll der Tankrabatt wiederkommen, ab Januar dazu ein Spritpreisdeckel. Aktuell laufen demnach letzte Gespräche zwischen Bund und Ländern. Lebensraum, Holzdifferent, Erholungsgebiet. Der Sächsische Wald hat viele Funktionen. Darauf machen ab heute die Deutschen Waldtage aufmerksam. Am Vormittag sind sie in Groß-Pößner bei Leipzig eröffnet worden. Zahlreiche Veranstaltungen laden landesweit ins Grüne ein, darunter geführte Wanderungen und Info-Events mit Waldbesitzern. Sachsens Forstminister Georg Ludwig von Breitenbuch:
1: Es ist für uns eine große Ehre, hier der Ausrichter zu sein und auch ein Symbol als Wertschätzung unserer Waldwirtschaft gegenüber. Wir haben ja in Sachsen sehr schöne Wälder, ob im Tiefland, ob im Erzgebirge oder auch in der Oberlausitz. Und das darzustellen, das ist mir wichtig.
0: Die Bundeswehr will personell aufstocken und liegt dabei im Plan. Bis Ende August gab es gut 186.000 aktive Soldatinnen und Soldaten bei der Truppe. Damit ist das diesjährige Ziel erreicht worden. Bis 2035 soll die Truppe bis auf 270.000 Soldatinnen und Soldaten anwachsen. Nach einem vermurksten Saisonstart mit nur einem Punkt aus drei Spielen wird's für Union Berlin heute in der Bundesliga nicht gerade leichter. Die Berliner sind zu Gast beim FC Bayern. Der Rekordmeister will wieder an die Tabellenspitze. Anstoß ist 20.30 Uhr. 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
2: Das Wetter bis morgen.
4: Wechselnd bewölkt und trocken, so geht es durch den Freitag Feierabend. Am Abend und in der Nacht dann gebietsweise gering bewölkt und niederschlagsfrei. Die Luft kühlt sich auf Werte zwischen 11 und örtlich 4 Grad ab und der Wind wird dazu meistens nur schwach aus Südwest. Morgen am Samstag im Tagesverlauf ein freundlicher Mix aus Sonne und Wolken. Dazu gibt es Tageshöchsttemperaturen mit Werten zwischen 16 und 21 Grad in der Region. Und noch die Aussichten für die kommenden Tage. Am Sonntag bedeckt und anfangs regnerisch, im Verlauf auch längere trockene Abschnitte. Am Montag dann einzelne Schauer und noch etwas kühler.
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4: Der aktuelle Verkehrsservice hier bei Radio Erzgebirge RSA. Derzeit immer noch dichter Freitag-Feierabendverkehr. Aktuelle Störungsmeldungen für unser Sendegebiet liegen uns aber nicht vor. Allen eine gute Fahrt.
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1: Mit Herbert Wilder am Mikrofon, ich grüße Sie recht herzlich. Ihnen einen schönen Freitag, Feierabend. Gleich hier bei uns ein neuer Beitrag aus der Reihe Nachgedacht mit dem Liedermacher und Evangelisten Lutz Schäufler. Und gegen 18.40 Uhr, da schauen wir noch einmal nach Annaberg Buchholz, denn da gibt es am Wochenende die 37. Annaberger Klöppeltage.

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2: Wer in Tannenberg im Erzgebirge wandert, kann sie gegenüber der Arztpraxis sehen. Blaue Schafe am Straßenrand. Daneben lädt eine überdachte Sitzgelegenheit mit Brunnen zu einer Pause ein. Der idyllische Rastplatz sieht wie eine Futterkrippe für Menschen aus. An der Sitzgelegenheit fällt dem aufmerksamen Wanderer sofort eine Schrift ins Auge. Oben am Giebel wurde ein Auszug aus Psalm 23 geschrieben. Auf der einen Seite steht: Der Herr weidet mich auf einer grünen Aue. Und auf der anderen Seite kann ich lesen: Der Herr führt mich zum frischen Wasser. Die blauen Schafe sind ein echter Hingucker. Sie fallen auf. Sie brechen aus dem Alltagstrott aus. Und genau das will diese kleine Oase in Tannenberg auch sein. Den Wanderer einmal aus dem stressigen Trott herausreißen. Der Dichter des Psalm 23, das war der König David, vergleicht uns Menschen in seinem Hirtenpsalm mit Schafen. Das ist gar nicht so daneben, dachte ich. Es gibt ja einige Parallelen. Wir rennen der Herde hinterher, blöken oft das nach, was andere vorgeben. Wir verlaufen uns, wir geraten in Panik, wenn der Lebensweg steil oder steinig wird. Manche sehnen sich für ihr Leben nach echter Orientierung. In einer stillen Stunde kommt sogar der Wunsch hoch, wenn es doch einen gäbe, der mich im Leben führt und leitet, damit ich nicht abstürze. Im erwähnten Psalm wird Gott als dieser gute Hirte beschrieben. Er ist ein Hirte, der seine Schafe nicht treibt, bis sie umfallen. Er führt nicht in die Wüste, sondern auf die grüne Aue und zum frischen Wasser. Die blauen Schafe am Tannenberger Straßenrand, die predigen. Sie sagen: Mach langsam, setz dich hin, du musst nicht alles aus eigener Kraft schaffen. Hier kannst du zur Ruhe kommen und dich mit deinen Lebensfragen dem guten Hirten anvertrauen. Bitte Gott um Wegweisung. Hinzufügen muss ich noch, die Voraussetzung dafür ist, dass wir Gott die Führungsposition im Leben einräumen, also ihn als guten Hirten anerkennen.
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0: Das Wetter bis morgen.
2: Wechselnd bewölkt, so geht der Freitag im Erzgebirge zu Ende. Am Abend und in der Nacht gebietsweise gering bewölkt und niederschlagsfrei. Die Luft kühlt sich dann auf Werte zwischen 11 und örtlich 4 Grad ab. Der Wind wird dazu meistens nur schwach aus Südwest. Morgen am Samstag dann im Tagesverlauf ein freundlicher Mix aus Sonne und Wolken. Dazu gibt es Tageshöchsttemperaturen mit Werten zwischen 16 und 21 Grad in der Region. Und noch die Aussichten für die kommenden Tage. Am Sonntag bedeckt und anfangs regnerisch, im Tagesverlauf auch längere trockene Abschnitte. Am Montag dann einzelne Schauer und noch etwas kühler.
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2: Der aktuelle Verkehrsservice hier bei Radio Erzgebirge RSA. Derzeit keine Störungsmeldungen für unser Sendegebiet. Allen eine gute Fahrt.
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1: Die 37. Annaberger-Klöppeltage nahen. Nur noch ein paar Tage. Die Vorbereitungen sind abgeschlossen. Bis dahin ein großes Ereignis im Kulturzentrum Erzhammer. Wir sind mit Christine Baden-Walter im Gespräch, die Leiterin des Kulturzentrums. Ein herzliches Glück auf.
2: Glück auf.
1: Christine, die Sommerzeit neigt sich so ganz langsam dem Ende. Wir spüren schon ein bisschen den Herbst. Eigentlich auch für euch ein untrügerisches Zeichen, dass die Klöppeltage nahen.
2: Das ist richtig. Wir freuen uns auch sehr auf die Klöppeltage, weil es dann meistens nicht mehr ganz so warm ist hier im dritten Obergeschoss des Erzhammers, sondern es wieder angenehmer wird, auch zu arbeiten und auch die Klöppelschule ein bisschen durchlüftet wird. Aber die Klöppeltage in Vorbereitung beginnen natürlich schon im Winter nämlich. Und dann planen wir die Kurse, wir fangen an, das Gesamtprogramm zusammenzustellen, wir sprechen die Händler an, sodass wir wieder für 2 Tage ein besonderes Veranstaltungsprogramm haben mit der Fachhändlerschaft und ein interessantes Kursprogramm, sodass wir insgesamt knapp 10 Tage Klöppeltage haben.
1: Die 37. Ausgabe, eine lange Tradition. Was ist das Thema in diesem Jahr?
2: Das Thema in diesem Jahr ist einmal durch unseren Wettbewerb bestimmt, der ja Grundverschieden heißt, dem Jahreswettbewerb, den wir bereits im vergangenen Jahr ausgelobt haben und der jetzt prämiert wird. Und das Grundverschieden spiegelt ja auch die Technik der Gründe im Klöppeln wider. Und darum geht es auch in unseren Ausstellungsthemen weiterhin. Wir gehen über die Jahrhunderte hinweg bis hin zur Personalausstellung von Steffi Schmadt aus Schneeberg, die erstmalig ein großes Portfolio ihrer Arbeiten hier bei uns im Erzhammer zeigt zu den Annaberger Klöppeltagen, wo wir ganz sehr stolz sind. Und es ist also wirklich grundverschieden, was man dieses Jahr bei uns zu sehen bekommt, von 100-jähriger Gebrauchsspitze über Klöppeln auf der Postkarte bis hin eben zu den neuen zeitgenössischen Arbeiten von Steffi Schmadt.
1: Manchmal erweckt es den Eindruck, dass die Klöppeltage ein gewisses Alleinstellungsmerkmal haben in Annaberg-Buchholz und dass man vielleicht auch nur diesen einen Höhepunkt kennt. Das ist aber nicht so. Die Klöppelschule Barbara Uttmann ist weltweit ganz gut vernetzt. Also es finden ja zahlreiche Veranstaltungen auch zwischen den Klöppeltagen statt. So gibt es gute Kontakte in der Zwischenzeit auch in andere Länder Europas, so zum Beispiel jetzt auch in die Slowakei.
2: Richtig, also wir pflegen das Klöppelnetzwerk sehr rege, haben auch dieses Jahr zu den Klöppeltagen wieder Partner aus Tschechien mit vor Ort, diesmal auch mit einer ganz neuen Gruppe aus Ostrov, deren Bekanntschaft wir erst geschlossen haben. Und ja, auch in diesem Jahr haben wir Besuch aus Slowenien gehabt, aus der Klöppelschule Itria. Die haben uns aufgesucht und das Erzgebirge aufgesucht im April, um neue Klöppeltechniken aus dem Erzgebirge kennenzulernen, aber auch die historischen Ursprünge. Und bei diesem regen fachlichen Austausch und auch sehr menschlichen Austausch werden wir uns weiterhin begegnen, werden auch nächstes Jahr uns nach Itria begeben und dort das Erzgebirge und Annaberg-Buchholz vertreten, das einfach vertiefen. Und es ist ganz, ganz wichtig, dass dieser Austausch in der Klöppelwelt weiterhin über die Grenzen von Annaberg-Buchholz und dem Erzgebirge hinausgeht, weil nur so kann sich auch das Klöppeln weiterentwickeln. Diese Impulse braucht es und es ist immer ganz spannend, wer alles klöppelt, warum er angefangen hat, wie er das weiter betreibt, was sind die Entwürfe und die eigentlichen regionalen typischen Techniken, die hier und da sich besser ausgeprägt haben.
1: Ist es so einfach, dass man sagt, die Klöppelsprache ist international?
2: Ja, so einfach ist es. Die sprachlichen Barrieren, die vielleicht da sind, die werden einfach durch Muster, durch die gleiche Technik, durch ähnliche Utensilien kompensiert. Die Klöpplerinnen verstehen sich auch mit Augenschlag, das habe ich beobachten dürfen. Und häufig sind es trotzdem auch Fachbegriffe, die sich sehr in der Sprache ähneln. Und somit können die miteinander von alleine beim Sehen voneinander lernen. Und dann kommt das Kauderwelsch aus Englisch, Deutsch, Erzgebirgisch, Slowenisch dazu, was es sehr sympathisch macht und was uns immer wieder zum Lachen bringt. Und das lässt die Menschen einfach zusammenrücken.
1: Über das übergreifende Wirken der Klöpplerinnen und Klöppler über die Generation hinweg haben wir ja schon des Öfteren gesprochen. Wie hat sich das entwickelt im letzten Jahr?
2: Das ist eine ganz spannende Frage, der wir immer wieder auf der Spur sind, dort immer wieder auch die Kontakte in die Klöppelgruppen suchen. dort auch ganz besonders im Erzgebirge bemerken, dass wir dort eine Veränderung spüren, dass es konstante Gruppen gibt, auch konstante Gruppen, wo Kindernachwuchs ausgebildet wird, dass es aber auch Gruppen gibt, wo einfach der Altersspiegel so groß geworden ist, dass dort keine Kraft mehr da ist, dass man sich immer noch trifft und den sozialen Austausch liebt und auch das gemeinsame Klöppeln, aber dass dort wenig weitergegeben werden kann, aufgrund eben von Altersgründen. Da haben wir schon ein bisschen Sorge und hoffen dort immer wieder auch durch die Klöppeltage Impuls zu setzen, arbeiten da auch mit dem Sächsischen Erzgebirgischen Klöppelverband zusammen und wissen, dass es diese Klöppeltage braucht, um dass die Gemeinschaft an einen Punkt zusammenkommt. Es gibt auch andere Klöppeltreffen, wie zum Beispiel in Oberwiesenthal oder in Seifen, aber die Klöppeltage selber als Zentrum einmal im September, am 3. Septemberwochenende, sind für ganz viele wesentlich und auch der ausgelobte Wettbewerb, die Kurse, die wir dazu anbieten, auch die Referenten, die wir von außen holen, hierher zu kommen, wo man sein Wissen vertiefen kann. Alles das ist wertvoll für die Klöppelwelt und deswegen bleiben wir auch weiterhin dabei, dass die Annaberger Klöppeltage eine wichtige Veranstaltung nicht nur für uns als Haus, sondern überhaupt für die Klöppelwelt im Erzgebirge und darüber hinaus ist.
1: Die Leiterin der Klöppelschule, Barbara Uttmann, Manuela Fischer, spricht ja auch immer wieder davon, dass es ganz wichtig ist, mit der Digitalisierung fortzufahren. Also ich kann mir das schon auch ganz gut vorstellen, dass man eben mit dem Nachwuchs nicht immer wieder beim Urschleim anfangen muss, sondern dass man auch auf Dinge zurückgreifen kann, auf Erfahrungen der Vorangegangenen in Sachen Muster, in Sachen Klöppelbrief, in Sachen Technik, dass also auch zum einen das weitergegeben werden kann und zum anderen aber auch die Gewissheit da ist, es geht nicht mehr so viel verloren.
2: Das ist richtig, alleine das Anlegen von Archiven aller bestehenden Klöppelbriefe, die man nicht alle mehr in einem Raum lagern kann, ist ein wichtiger Punkt für uns in der Digitalisierung. Da haben wir jetzt schon intern ein Projekt gestartet, dass alleine die Klöppelbriefe, die in der Klöppelschule vorhanden sind, digitalisiert werden. Das Zeichnen eines Klöppelbriefes im digitalen Sektor ist auch ganz wichtig. Das ist nun mal auch eine internationale Klöppelsprache, sodass das erhalten bleibt und auch schneller versendet werden kann. Und was wir auch angefangen haben, sind ja die Klöppel-Lernvideos, die es bei uns mittlerweile jetzt schon das 8. gibt, wo man so kleine Klöppelhilfen bekommt, um vielleicht das eine oder andere Problem zu Hause lösen zu können, also weg von der Schule. Das löst aber nicht das gesamte Thema auf und das sollte es auch nicht. Klöppeln ist immer noch eine menschliche Technik. Sie lebt vom Austausch und man kann sich nur weiterentwickeln, wenn man jemanden über die Schulter schaut, wenn man in den menschlichen Austausch kommt. Also ja, es braucht die Digitalisierung, um eben unsere Archive weiter aufzubauen, um es der Nachwelt übergeben zu können und auch weiterhin das in die Zukunft zu tragen. Aber ohne den Menschen würde es kein Klöppeln geben.
1: Dann ist es tatsächlich wieder Handwerk.
2: Dann ist es und bleibt es Handwerk und so soll es auch sein.
1: Nochmal zurück zu den 37. Annaberger Klöppeltagen. Wie sieht das Programm aus?
2: Oh, wir haben ein sehr buntes, breites Programm. Also die richtige Mischung, würde ich sagen, zwischen Unterhaltung und Bildung und Vermittlung. Also wir haben natürlich Modenschauen. Wir haben 3 große Ausstellungen, die man besuchen kann. Wir haben einen wunderbaren Referenten, Christian Fust, der was zur Entwicklung der Spitze in der erzgebirgischen Mode preisgeben wird. Wir haben ein Kinderprogramm, wo also die Nachwuchsklöpplerinnen ihre jüngsten Werke zeigen auf der Bühne. Nennt sich Spot an, was ganz Neues, was wir entwickeln wollen. Wir haben eine Fitzquiz-Rally diesmal durchs Haus entwickelt mit einer angehenden Pädagogin, wo man also seine Klöppelkenntnisse, egal in welchem Status, einfach mal testen kann, indem man durch das Haus geht und Aufgaben löst. Und wir haben auch diesmal musikalische Programmpunkte, einfach so zur Unterhaltung, sodass man das ganze Klöppelgeschehen einfach auch nochmal anders genießen kann. Und über 30 Fachhändler, die also hier vor Ort sind, die ihre Ware anbieten, ihre Klöppelbriefe anbieten, auch die neuesten Kreationen anbieten, viel Material anbieten. Und da ist ja an sich jeder Händlerstand irgendwie wie eine kleine Ausstellung.
1: Die beiden Haupttage sind der 19. und der 20. September, aber am Freitag gibt es schon ein ganz besonderes Angebot. Das nennt sich auch das besondere Erlebnis. Was passiert?
2: Richtig, dort wird ein Klöppelkurs angeboten im Dunkeln, unter Tage, im Markus-Röhling-Stollen. Die Kursleiterin Ulrike Sperlich, die stammt ursprünglich aus Königswalde und hatte diese ja verruchte Idee, im Stollen zu klöppeln. Dort entsteht also etwas mit Silberdraht, so auch der Gedanke, wo das Silber herkam, wird auch wieder mit Silber geklöppelt. Das ist sehr beliebt, das haben wir jetzt schon das dritte Jahr und alle Angebote sind leider schon ausgebucht. Sie müssen auf nächstes Jahr warten, da wird das sicherlich wieder angeboten. Also wer einfach mal unter besonderen Umständen klöppeln will, dann zwar in Gemeinschaft, der sollte dieses Angebot Klöppeln unter Tage nutzen. Und wie gesagt, das wird es nächstes Jahr bestimmt wieder geben.
1: Die Einladung steht. Wer gern auch nur mal schauen will, ist herzlich eingeladen.
2: Richtig. Ich würde mich sehr freuen, Sie zu den Annaberger Klöppeltagen begrüßen zu können am 19. und 20. September von 10 bis 17 Uhr. Und auch diejenigen, die sagen, also klöppeln will ich nicht, denen kann ich sagen, hier gibt es so viele tolle Unikate und Schmuckutensilien. Das sollte man sich einfach mal angucken. Da findet sich auf jeden Fall ein schönes Geschenk für sich selber oder für die Liebsten.
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0: Taste gibt. Wieder für die Lang.
1: So, jetzt bin ich fertig. Ist die Dreiviertel? Kann los gehen. Und jetzt wieder der Kassel-Nachrichten. Neues aus Neidorf.
2: Herzlich willkommen im Dreiseitenhof zum Weyrich-Karzel im Seematal-Ortsteil Neudorf. Zum Herbstfest am Samstag, den 19. September. Wir feiern gemeinsam mit unseren Gästen den goldenen Herbst. Mit einem bunten Programm rund um die Themen Tradition und Handwerk von 10 bis 18 Uhr.
1: So, das waren die Karzelnachrichten. Mehr auf fuss-weyrichkarzel.de. Fertig. So, jetzt gehört hier der nächste Rohr. Weyrich Karzel, Gruß und Klar, was kostet schon das Gaben? Bringe Gott und Heimlichkeit, nein, in Oberrahmen.

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1: Die Bundesregierung hat sich auf ein Entlastungspaket wegen der hohen Spritpreise geeinigt. Das berichten Spiegel und Bild. Geplant sind demnach sowohl ein Spritpreisdeckel als

0: Besonderheit. Und ich glaube, da haben wir kein Defizit.
1: Die Bundeswehr wächst weiter. Aktuell sind rund 186.000 Soldatinnen und Soldaten bei der Truppe. Das sind 4.000 mehr als noch zum gleichen Zeitpunkt vor einem Jahr. Das Interesse an der Bundeswehr als Arbeitgeber ist ungebrochen. Die Truppe verzeichnet ein Bewerberplus von 28%. Bei RB Leipzig gibt's den nächsten Ausfall. Der neue Stürmer Marc Yu muss mehrere Wochen pausieren. Der 15 Millionen Euro Neuzugang vom FC Chelsea hat sich im Training an der Oberschenkelmuskulatur verletzt. Erst vor wenigen Tagen hatte RB den Ausfall von Asanoue Draogo vermeldet. 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
2: Das Wetter bis morgen.
4: Wechselnd bewölkt, so geht der Freitag im Erzgebirge zu Ende. Am Abend und in der Nacht gebietsweise gering bewölkt und niederschlagsfrei. Die Luft kühlt sich dann auf Werte zwischen 11 und örtlich 4 Grad ab. Der Wind wird dazu meistens nur schwach aus Südwest. Morgen am Samstag dann im Tagesverlauf ein freundlicher Mix aus Sonne und Wolken. Dazu gibt es Tageshöchsttemperaturen mit Werten zwischen 16 und 21 Grad in der Region. Und noch die Aussichten für die kommenden Tage. Am Sonntag bedeckt und anfangs regnerisch, im Tagesverlauf auch längere trockene Abschnitte. Am Montag dann einzelne Schauer und noch etwas kühler.
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4: Der aktuelle Verkehrsservice hier bei Radio Erzgebirge RSA. Derzeit keine Störungsmeldungen für unser Sendegebiet. Allen eine gute Fahrt.
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Herzlich Ihnen allen einen schönen Freitagabend. Gleich hier bei uns noch einmal der Blick in die kommenden Tage. Das größte europäische Wanderfest Eurorando kommt ins Erzgebirge und dazu gibt es in der kommenden Woche dann den 123. Deutschen Wandertag, der zahlreiche Wanderfreunde in die Region locken wird. Mehr dazu auch gleich noch einmal hier bei uns im Gespräch mit der Wanderleiterin Annette Kraus.

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1: In der Stadt am Fichtelberg in Kurt-Oberwiesenthal wird ein großes Wanderereignis vorbereitet. Es sind nur noch ein paar Tage bis dahin. Dann wird der 123. Deutsche Wandertag stattfinden. Und zuvor gibt es ein europäisches Wanderereignis. Das nennt sich Eurorando 2026. Die Vorbereitungen und Anmeldungen laufen schon auf vollen Touren. Und ich habe gerade vorhin noch einmal nachgeschaut. Die Anmeldungen für die einzelnen Wanderungen über 290 Kilometer und 45 geführten Wanderungen, die ist schon recht gut in Gang gekommen. Die verschiedenen Touren werden geführt durch ausgebildete Wanderleiter. Eine davon sitzt bei mir hier im Studio, Annette Kraus. Ein herzliches Glück auf.
2: Glück auf.
1: Annette, ausgebildeter Wanderleiter, wann bist du das geworden oder wie entstand diese Leidenschaft, Wanderleiter zu werden?
2: Ich bin 2001 schon ausgebildet worden zum Wanderleiter. Ich glaube, das war die letzte Ausbildungsgruppe über den Erzgebirgsverein hier in Schwarzenberg damals. Und da habe ich im Tourismusverein gearbeitet zu der Zeit und habe damals halt deshalb den Wanderleiter gemacht, weil kann man ja gut gebrauchen, wenn man im Tourismus arbeitet.
1: Du wirst selbst, ich glaube, drei Wanderungen führen.
2: Ja.
1: Die nennen sich Amtsfelsen Aussichtstour.
2: Richtig.
1: Und diese Wandertouren sind offensichtlich sehr begehrt und schon fast komplett ausgebucht. Wie bist du auf die Idee gekommen, genau diese Tour anzubieten?
2: Na, der Amtsfelsen, das ist so eine Stelle hier in Oberwiesenthal am Berg, die ich sehr gerne selbst bewandere. Da kann man zur Ruhe kommen, den Ausblick genießen und es ist ein ganz besonderes Plätzchen. Und es wird jetzt noch besonderer, weil wir schon vor längerer Zeit mit unseren damaligen Pfarrer beschlossen haben oder besprochen haben, wir könnten doch das alte Kirchenkreuz, was bei der Sanierung des Kirchturms runtergenommen wurde und bei uns in der Schlosserei eigentlich verschrottet werden sollte. Wir haben das aber bei uns in der Werkstatt aufbewahrt, haben es jetzt schick gemacht und es wird noch vor den Wandertagen dorthin gestellt. Das heißt, dann wird es noch der besondere Ort noch besonderer, finde ich.
1: Dazu müssen wir unseren Hörern und Hörern sagen, du stammst aus einem alten Handwerksbetrieb in der wievielten Generation?
2: Ich glaube, die vierte Generation ist das jetzt.
1: Und der befindet sich in der Stadt am Fichtelberg. Du bist selbst kein Schlosser geworden oder Schlosserin geworden, aber du bist, sagen wir mal so, mit der Familientradition des Schlosserhandwerks sehr eng verbunden.
2: Richtig, also wir wohnen auch in der Schlosserei sozusagen.
1: Wenn man sich jetzt vorstellt, das alte Kirchenkreuz als Gipfelkreuz aufzustellen, ich glaube, das darf man ja gar nicht so ohne weiteres. Dazu braucht es ein paar Dinge, die man vorbereiten muss, auch ein paar Genehmigungen, oder?
2: Genau, die haben wir jetzt alle eingeholt, haben mit dem Sachsenforst gesprochen, kamen auch uns alle sehr positiv entgegen und haben auch die Sache als gut empfunden. Wir haben beim Umweltamt, mussten wir uns auch noch, also bewerben, mussten dann einen Antrag stellen, dass es genehmigt worden ist. Wir haben einen Vororttermin mit dem Förster, mit dem Herrn Reinwart gehabt. Dort haben wir gemeinsam besprochen, wo das Kreuz hinkommt, um halt dort keine Natur zu beschädigen. Und es wird auch mit geringsten Mitteln dort angebracht, das Gipfelkreuz.
1: Also ist es schon, kann man sagen, ein ganz besonderes Wanderangebot oder wird das Kreuz schon vorher aufgestellt?
2: Das wird vorher schon aufgestellt und es wird auch geweiht und wahrscheinlich von zwei Pfarrern, weil der Kenny sicherlich dabei sein möchte und der Mati Schlosser möchte auch gerne dabei sein. Da müssen wir bloß noch einen Termin finden.
1: Also den gibt es noch nicht, aber das wird zeitnah sein, denn es muss ja bald geschehen.
2: Genau, genau.
1: Der Amtsfelsen ist für viele aus der Region sehr anziehend. Warum ist das so? Das ist ja ein Aussichtspunkt, der glaube ich, auch so an der 1000-Meter-Marke ist, oder?
2: Ja, also ich könnte mal nachschauen, weil wir wissen durch das Gipfelkreuz genau, wie hoch er ist. Da haben wir uns informiert und das kommt auch an das Gipfelkreuz ran. Da hätte ich das hier, Moment, da kann ich mal nachschauen. 1081 Meter ist er.
1: Also doch über
2: 1000 Meter, genau. Ja, und früher war es ja so, den Amtsfelsen, jetzt ist er ausgeschildert als Amtsfelsen, aber vor vielen Jahren oder vor ein paar Jahren noch war das Schild der Wegweiser gar nicht. Dann hat man den wirklich nur, wenn man wusste, wo der Amtsfelsen ist, den gefunden, weil der ist nämlich ziemlich zugewachsen. Vom Wanderweg aus kann man den nicht gleich entdecken. Also muss man sich erst ein bisschen durch die Bäume arbeiten und dann kann man, es ist wirklich ein Highlight, ich habe das auch schon mit Kindern bewandert, mit unseren Hortkindern und das ist so ein Aha-Effekt. Man kriecht durch die Bäume durch, dann öffnet sich das und der Blick in die Weite. Also es ist ein einmaliges Erlebnis.
1: Also es ist auch eine ganz besondere Stelle, ein schöner Aussichtspunkt.
2: Ja, ja.
1: Was muss man über den Namen eines solchen Aussichtspunktes wissen, wenn man eine Wanderung anbietet oder überhaupt zur Geschichte eines solchen Aussichtspunktes?
2: Ja, wir haben uns auch ein bisschen erkundigt, weil ich ja auch ein bisschen was erzählen möchte. Da ging wohl der Amtsweg vorbei oder die Amtswege vorbei. Und ich habe auch mal gehört, dort wäre wohl früher der Kühlschrank von Oberwiesenthal gewesen, weil dort unterhalb des Amtsfelsen kommt halt keine Sonne hin. Mhm. Und da hat man wohl das Eis dann dort gelagert oder das Eis dort geholt, wo es noch keine Kühlschränke gab. Also ja, das ist jetzt nicht, dass dort irgendwie ein Gericht stand oder sowas, das gar nicht, aber irgendwie gingen die Amtswege dort vorbei. Mhm. Ja, man sollte sich schon ein kleines bisschen informieren, warum, weshalb, wieso. Genau.
1: Solche Eislöcher oder Kühlschränke, wie du gesagt hast, die gab es ja in der Fichtelbergregion viele, die sich hauptsächlich eben am Nordhang befunden haben, wo kaum Sonne hingekommen ist oder nur ganz, ganz selten. Und wenn sich dann im Winter über sozusagen dort richtige Schnee- und Eislöcher gebildet haben, dann waren die von vornherein lange Zeit kalt in diesen Löchern, in diesen Kühlschränken. Wenn du loswanderst, wann beginnt deine Wanderung?
2: Jetzt zu den Wandertagen treffen wir uns 10 Uhr am Wiesenthaler K3 und dann geht's los in Richtung Amtsfelsen.
1: Verpflegung aus dem eigenen Rucksack?
2: Genau, richtig.
1: Wie lang ist die Tour in etwa?
2: Ich hatte es mal aufgeschrieben, 3,5 Stunden brauchen wir, aber normalerweise läuft man jetzt nicht so lange, aber wir wollen uns ja auch ein bisschen aufhalten. Und die Kilometerzahl, ich muss jetzt mal nachschauen, ich weiß es jetzt nicht aus dem Kopf. Mal sehen, ob ich es gleich finde. Ist 9,6 Kilometer. Mhm. Also es ist jetzt was man gut schaffen kann.
1: Also du würdest sagen, das ist keine schwere Tour, sondern vielleicht eher als leicht einzustufen.
2: Richtig, oder? Richtig. Mhm. Ich denke, man muss auch öfters mal verweilen, weil es gibt viele schöne Aussichtspunkte. Nicht nur der Amtsfelsen, sondern auch auf dem Weg zum Amtsfelsen kann man schon schön schauen. Und es ist auch nichts zum Klettern oder schwierige Wege. Es sind gute, befestigte Wanderwege. Und ich glaube, der Weg auf den Fichtelberg hinauf, der ist immer ziemlich schlammig. Den wollten sie jetzt auch noch ein kleines bisschen so befestigen und trockenlegen, dass man den auch gut wandern kann. Man sollte aber wirklich gutes Schuhwerk, trotzdem wasserfestes Schuhwerk anziehen. Mhm. So, wo ich das letzte Mal hochgewandert bin, war schon, also man hat schon noch Stellen, wo man eventuell nasse Füße bekommen könnte, auf dem Weg nach oben dann.
1: Erfahrungsgemäß ist ja das Wanderwetter so im Frühherbst, Ende September am Fichtelberg oder in der Region um den Fichtelberg immer gar nicht so schlecht. Also die Temperaturen stimmen und wenn man noch ein paar Sonnenstrahlen erwischt, also goldenen Herbst erwischt, dann hat man tatsächlich die schönste Zeit des Jahres zum Wandern in den Höhenlagen des Erzgebirges, oder?
2: Genau, der Herbst ist ja auch eine wunderschöne Jahreszeit bei uns. Die Laubfärbung setzt dann ein. Und also jede Jahreszeit ist schön, aber also ich finde auch den Herbst wunderschön. Die Luft ist schön frisch und klar. Und man sollte aber trotzdem gerade bei so ein bisschen Zwiebellook anziehen. Also lieber, es geht ja am Anfang immer berghoch, bis wir auf dem Fichtelberg oben sind, dann lieber ein bisschen dünner anziehen und dann was im Rucksack stecken, was man dann oben auf dem Fichtelberg zum Runterlaufen einfach drüber stecken kann. Mhm. Aber ich hoffe, die Prognose sieht ganz gut aus, dass wir auch in der Woche schönes Wetter haben. Zu heiß ist auch nicht fürs Wandern. Also ich denke, das passt gut. Mhm.
1: Der Deutsche Wanderverband lädt gemeinsam mit der Stadt Kurt-Oberwiesenthal ein zu diesem 123. Deutschen Wandertag vom 24. bis zum 27. September. Davor gibt's, wie gesagt, Eurorando, das europäische Wanderfest. Und man geht ja mal davon aus, dass zu diesen Wanderungen, egal wohin sie auch eben immer führen, ob nun grenzüberschreitend oder eben zum Amtsfelsen, dass da fast nahezu nur Wanderprofis dabei sein werden. Also aus ganz Deutschland werden die Wanderfreunde ins Erzgebirge kommen. Und das ist, glaube ich, das Besondere an diesem Deutschen Wandertag.
2: Ja, genau. Das ist ganz besonders, dass eben die Wanderfreunde sich da treffen. Wir treffen uns mit unseren Wanderfreunden, wo ich die Ausbildung 2001 gemacht habe, auch regelmäßig. Und ich weiß von Erzählungen von den Wanderfreunden, dass die wirklich überall hinfahren. Das mache ich jetzt nicht. Aber wenn da manche erzählen, ach, die waren dort zum Wandertag und dann dort zum Wandertag, da gibt es ja ganz viele Angebote in Deutschland und auch weltweit wohl. Und also es ist eine gute Sache, man lernt neue Leute kennen, trifft vielleicht auch alte Bekannte, die man schon mal beim Wandern getroffen hat. Also ich denke, es wird schön. Hm. Und es sind auch eigentlich alles welche Wanderprofis, die mit der Natur auch gut umgehen. Das ist ja auch wichtig.
1: Was vielleicht auch das Faszinierende ist, dass wir in der Zwischenzeit ja spüren, wenn wir uns ja mit offenen Augen umschauen, das sind nicht nur die älteren Generationen. Also mittlerweile ist diese Wanderleidenschaft auch auf Jüngere übergesprungen, kann man sagen, oder?
2: Ja, selbst meine eigenen Kinder wandern sehr gern. Also die sind jetzt mittlerweile erwachsen beide. Wenn man mit Kindern wandern, die schimpfen ja immer ein bisschen, ne? Oh, wie weit ist es denn noch? Aber wenn man eine Wanderung ganz interessant gestaltet und nicht nur auf asphaltierten Wegen wandert, sondern dass man auch mal über Stock und Stein klettert, ist das sogar für Kinder interessant und spannend. Man muss halt eine Wanderung spannend gestalten. Und ich glaube auch, dass die Liebe zur Natur, ich hoffe es, dass die bei der Jugend und bei der jungen Generation auch noch mehr wird und bleibt und auch der Umgang mit der Natur sehr bewusst ist.
1: Hast du für dich selber im Programm für den Deutschen Wandertag schon mal geblättert, wo du gesagt hast, also wenn ich Zeit hätte, würde ich ganz gern die eine oder andere Tour mitmachen. Gibt es da was, wo du sagst, also das habe ich mir schon mal angeschaut, da wäre ich ganz gern dabei?
2: Ja, das sind einige Touren, auch die grenzüberschreitenden Touren. Es ist ja auch meistens so, dass man überall hinfährt und wandert und die Umgebung bewandert, wenn man Wanderurlaub macht, aber zu Hause man halt zu viel nicht kommt. Also viele Ecken vielleicht selber noch gar nicht erwandert hat, weil einfach die Zeit im Alltag fehlt. Und wenn ich Zeit hätte, Lust habe ich auf jeden Fall, dann würde ich schon einige Wanderungen mitmachen. Aber ich habe extra für die 3 Tage, wo ich die Wanderungen führe, Urlaub genommen. Das heißt, dadurch, dass ich jetzt zum Amtsfelsen selber wandere, und kann ich keine anderen Wanderungen leider mitmachen.
1: Also für diese Wanderung Amtsfelsen, Aussichtstour, gibt es nur noch ganz, ganz wenige Plätze. Für andere noch ein bisschen mehr. Wer mehr wissen will, kann sich umschauen, kann sich also eine Wanderplakette besorgen und dann mitwandern und am besten eben nochmal nachschauen auf www.wandertag-oberwiesenthal.de. Dort sind alle Angebote aufgeführt. Auch dort sieht man ganz genau, wo es noch freie Spitzen gibt. Gibt es einen Wandergruß, den man den Wanderfreunden zuruft, oder machst du das auch so wie üblich im Erzgebirge, dass du die alle mit Glück auf begrüßt?
2: Ja, ich würde auch sagen, also Glück auf ist bei uns der Wandergruß, und sicherlich werden welche vielleicht aus Bayern kommen, die uns mit Grüß Gott begrüßen werden. Aber
1: ja, die nehmen wir auch mit.
2: Die nehmen wir auch mit, genau, auf jeden Fall. Aber der Wandergruß im Erzgebirge ist einfach Glück auf.
1: Also dann danke ich dir ganz sehr fürs Kommen. Ein herzliches Glück auf.
2: Ein herzliches Glück auf. Dankeschön. Schön, dass ich da sein konnte.
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0: Das Wetter bis morgen.
2: Wechselnd bewölkt, so geht der Freitag im Erzgebirge zu Ende. Am Abend und in der Nacht gebietsweise gering bewölkt und niederschlagsfrei. Die Luft kühlt sich dann auf Werte zwischen 11 und örtlich 4 Grad ab. Der Wind wird dazu meistens nur schwach aus Südwest. Morgen am Samstag dann im Tagesverlauf ein freundlicher Mix aus Sonne und Wolken. Dazu gibt es Tageshöchsttemperaturen mit Werten zwischen 16 und 21 Grad in der Region. Und noch die Aussichten für die kommenden Tage. Am Sonntag bedeckt und anfangs regnerisch, im Tagesverlauf auch längere trockene Abschnitte. Am Montag dann einzelne Schauer und noch etwas kühler.
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2: Der aktuelle Verkehrsservice hier bei Radio Erzgebirge RSA. Derzeit keine Störungsmeldungen für unser Sendegebiet. Allen eine gute Fahrt.
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1: Das war der Freitag hier bei Radio Erzgebirge RSA. Gleich geht es weiter mit den Kollegen von RSA aus Leipzig. Ich bin Herbert Wilde. Ihnen einen neuen entspannten Freitag Feierabend und dann ein erholsames Wochenende.

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1: Hallo zusammen, hier ist Frank Fleming und heute gehen wir in unsere Ostrock-Geschichte in das Jahr 1975. 1975 war ein recht bemerkenswertes Jahr, denn in diesem Jahr wurde die Gruppe Karat gegründet. In meinem Buch Der Ostrock ist tot, es lebe der Ostrock, habe ich mich vor allen Dingen mit den Gründungsereignissen dieser Band nochmal genauer auseinandergesetzt und im Kapitel 17 einiges beschrieben unter dem Titel Die zwei Gesichter der Gruppe Karat. Eigentlich sollte Herbert Dreilich gar nicht Mitglied von Karat werden. Die Entstehungsgeschichte ist also eine ganz andere. Der Bassist der ehemaligen Band Panterei hatte vor, eine Popband zu gründen und hatte hierzu einen jungen Sänger aus einer Berliner Band rekrutiert, Hans-Jürgen Neumann, später genannt Neumi. Mit ihm zusammen und einem Keyboarder, der bei der Gruppe ETC bei Frank Schöbel in der Band war, wollte er eine neue Popband gründen und gab ihr den Namen Karat. Ganz in den Anfängen sind Songs entstanden, die eine gewisse Leichtigkeit und auch eine gewisse Frische haben. Und wir hören jetzt aus den ersten Aufnahmesessions aus den Berliner Studios den Titel Leute, welch ein Tag, gesungen von Hans-Joachim Neumann, genannt Neumi.

Nun interessiert es natürlich auch, wie ist es mit der Gruppe Karat dann weitergegangen? Im Jahre 1975 bis 1978 bestand diese Band aus zwei Sängern, Hans-Joachim Neumann und Herbert Treilich. Herbert Treilich ist in die Gruppe Karat gekommen, weil eben der Keyboarder, unser allseits bekannter Cellist und Pianist Ed Swilms, unbedingt wollte, dass sein alter Kumpel Herbert Treilich mit in der Band mitzuspielen hat. Und das hat er auch durchgesetzt. So existierte also die Gruppe Karat von 1975 bis 1978 mit insgesamt 6 Musikern und 2 Sängern. Wir haben vorhin einen Titel gehört, der von Neumi gesungen wurde, und jetzt noch ein weiterer Titel aus dem Jahre 1975 mit Herbert Treilich am Mikrofon. Es ist ein Titel aus dem Jahr 1976, gesungen von Herbert Treilich, ein schöner, fast altertümlicher Song mit dem Titel Märchenzeit im 6/8-Takt. Hier also die Gruppe Karat aus ihren Anfangstagen, Märchenzeit.

Als die Gruppe Karat 1977 im Kulturhaus von Johann Geurgenstadt zum Konzert erleben konnte, waren sie immer noch zu sechst. Unter anderem holte dann auch der Eds Wilms sein Cello heraus und spielte ein etwas ruhigeres Stück, wodurch das Konzert auch ein paar romantische Momente bekam. 1978 musste das 4-Oktaven-Stimmwunder Hans-Joachim Neumann zur Nationalen Volksarmee und so wurde der Weg für Herbert Dreilich als alleinigen Sänger der Gruppe Karat frei. Das hat dann auch wirklich wunderbar geklappt, denn im Jahr 1978 hatte Karat den ersten Nummer 1-Hit mit dem Titel König der Welt.

0: Das waren meine Erinnerungen an die Gruppe Karat aus ihren Anfangsjahren. Bis zum nächsten Mal, euer Frank.
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3: Als Vater von 5 Kindern und Großvater von 10 Enkelkindern beobachte ich interessiert, wie junge Leute ihre Kinder erziehen. Ich entdecke bewundernswerte und aufopfernde Eltern mit kreativen Erziehungsmethoden. Über manches kann ich nur schmunzeln, anderes regt mich einfach nur auf. Beispiel: Das Kind hat keine Lust, ein Bild zu malen, es hat sich auch keine Mühe gegeben, dennoch kommt das Lob der Erziehungsberechtigten: Du hast aber ein wundervolles Bild gemalt, du bist ein richtiger Michelangelo. Diese Art von Wertschätzung ist vermutlich von so einer miserablen Pädagogik in die Theologie gerutscht. Da heißt es dementsprechend: Gott nimmt dich an, so wie du bist, mit deinen Fehlern, Sünden. Das bedeutet eigentlich, das Kreuz, an dem Jesus für die Sünden der Menschen sein Leben gegeben hat, wäre gar nicht nötig gewesen. Das ist jedoch alles ein Irrtum. Das Gegenteil ist der Fall. Gott liebt mich, obwohl ich so bin, obwohl ich ein Sünder bin. Gott liebt die Gnade und die können alle am Kreuz von Jesus erkennen. Gnade ist eine Sache, die niemand sich verdienen kann. Zu dem Lied Amazing Grace, also erstaunliche Gnade, habe ich einen deutschen Text geschrieben und gleich mal auf meine Art im Studio aufgenommen.

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